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Mit Sarah ist es jetzt vorbei. Aber ich habe eine neue. Sie heißt Carmen. Aber Carmen mag auch keinen Hip-Hop. Carmen steht auf Stevie B.

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0: Ja, ja. White Devil denn sagt, gute Frage, bin zu jung, um das zu wissen. Haha, ist das haha ironisch gemeint oder wie? Okay, letzte Runde Duell, Thema Essen. Ich weiß nicht, warum ich das Thema gewählt habe, aber wir sind hier nun mal, ne?
1: 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Funny, weird, AI, das ist Genie, das ist Kunst, das ist...
2: Eggs and Sausage, Tom Waits, weil echtes Essen keine Parodie braucht.
1: Das ist eine Beleidigung.
0: Ja, hier ist es. Das ist die totale Eskalation. Ich lasse euch jetzt beide streiten, während die Songs laufen. Ich schiebe danach meinen Song rein. Monty Python, und weil das hier offensichtlich eine Komödie ist.

0: Bernie, I said, they'll never make that money back.
1: Saurus? Waffenstillstand?
2: Waffenstillstand? Gegen René?
3: Na super. Ich werde verraten. Live und on air. Ihr seht es gerade in Echtzeit. Meine Güte. Bohemian Rhapsody. Weil das mein Abgesang ist.

Okay, die letzte halbe Stunde ist schon angebrochen. Noch nicht ganz. Wir brauchen ein Ergebnis. Ich bin gerade aus dem Chat raus. Warum? Warum das? So, gehen wir wieder rein. Hallo? Ja, ich muss was schreiben. Ich weiß. So wie der da. So, wir brauchen ein Ergebnis, Chat. Finale Voting. Wer das Musikduell gewonnen? Team Tiny, Team Bassosaurus oder zur Not Team René? Schreibt's rein, ich lese in ein paar Minuten aus. 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Ein Erlöschen an die Conny vor allen Dingen.

hier sind geteilte Meinungen beziehungsweise fast gleiche Meinungen. ja, das Ergebnis. Ihr werdet es nicht glauben. Das Ergebnis ist, ja, wir haben ein Ergebnis und ein eindeutiges Ergebnis. Ich fange unten an. Ich weiß immer noch nicht, wie die zwei da reinkamen. Team Spasi mit einer Stimme. Guido, Team Montag, eine Stimme. Der René hat zwei Stimmen. Und Tiny geschlagene drei. Ihr seid da nimmer ganz sauber. Nein, alles Gute, super, super. Gratulation oder Mitgefühl, je nachdem, wie ihr wollt, an die ganzen Mitmacher und ja. ja, Basosaurus war euch zu düster.

0: Okay.
1: Ich hab gewonnen, oder verloren. Na, beide, ja doch, ich hab gewonnen. Ja, das zählt. Aber egal, wie es ist, ich hatte Spaß und das zählt.
2: Ja, moralischer Sieg. Für mich. Immer.
0: Ja, okay. Ich verabschiede euch mit ein paar letzten Songs. Zuerst, weil Tiny mich darum angefleht hat und ich keinen Nerv mehr hatte zu streiten. Happy. Hier sind ein paar Songs falsch. Hier ist was falsch, sehe ich gerade. Happy Pharrell Williams mit Happy.

So sieht's aus, ja. Aber wenn man einem den Wunsch nicht abschlagen kann, kann man dem anderen auch nicht den Wunsch abschlagen. Weil Basosaurus mir einen Blick zugeworfen hatte, der keinen Widerspruch duldete, ist hier ACD

So war das. Seid ihr jetzt zufrieden, ihr beiden? Okay, die beiden nicken. Okay. Dann spiele ich noch zwei für mich, weil ich das mir verdient habe.

0: Ach ja, das war Gästli mit Never Gonna Give You Up, weil ich euch nie aufgebe, selbst nach dieser Sendung.
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0: Das war Marvin Gaye. Ich kann nicht wirklich Englisch. Englisch ist not the free. My English is not the yellow from the egg. So, ihr wisst Bescheid. What's going on war der Titel, weil das die einzig sinnvolle Frage nach 2 Stunden Studio-Wahnsinn ist. Als nächstes habe ich jetzt hier als vorvorletztes The Beatles mit The End, weil, ja, das war Studio-Wahnsinn, das erste und vielleicht nicht das letzte. Und das entscheidet ihr im Chat oder auch im Discord oder auch privat? Nein. Mal schauen. Ich bin René, alias 1 aus Team 1. Das war Chaosfunk mit der Special-Ausgabe Studio Wahnsinn. Und Tiny, ich glaube Tiny und Bassosaurus, den Namen kann ich immer noch nehmen, sagen auch noch was.
1: Tschüss, tschüss, tschüss, tschüss, tschüss, tschüss. Das war das Beste. Wir machen das wieder. Ja, sofort, morgen. Jetzt!
2: Auf Wiedersehen. Es war nicht schlimm. Das ist ein Kompliment.
0: Ja, okay. Okay, klar. Passt auf euch auf. Bis zum nächsten Mal. Jetzt für euch erstmal der vorvorletzte Titel: The Beatles mit The End.

0: Test.
1: Naja, vielleicht ein bisschen.
0: Achtung! Achtung, Achtung! Das hier ist kein Test!
1: Naja, vielleicht ein bisschen.

0: Läuft das? Läuft das jetzt wirklich schon? Ich dachte, wir haben noch... Okay. Willkommen zu etwas, das ich ehrlich gesagt selbst noch nicht ganz überblicke. Ich bin René, 1Chaos71, und das ist hier Chaosfunk mit der Special-Sondersendung Studio Wahnsinn. Normalerweise bin ich hier alleine. Normalerweise. Aber heute habe ich Verstärkung mitgebracht. Und ich sage euch jetzt schon, es tut mir leid.
1: Hallo? Hallo? Tiny ist da! Tiny ist da! Hört ihr mich? Hallo? Ich bin so aufgeregt. Ich kann kaum sitzen. Ich sitze ja auch gar nicht. Ich stehe auf dem Stuhl. René sagt, ich soll runter. Aber ich stehe trotzdem.
2: Guten Tag, ich bin Passosaurus. Ich bin hier, das ist reicht, ja.
0: Und damit ist eigentlich schon alles gesagt, was ihr wissen müsst. Das ist hier Studio Wahnsinn, 2 Stunden, 3 Charaktere, keine Garantien. Passosaurus, willst du noch was sagen, was wir heute machen?
2: Wir spielen Musik, wir streiten und am Ende gewinnt jemand oder keiner. Beides ist möglich.
1: Ich gewinne, jetzt schon. Und jetzt kommt Guns N' Roses, weil Passosaurus das wollte. Und ich finde das gut, weil es laut ist.

0: So, Tiny, du bist dran. Stell dich vor, ruhig, langsam und ohne auf den Stuhl zu steigen.
1: Ich bin Tiny. Ich bin klein, aber dafür bin ich sehr laut. Und ich höre Musik, die glücklich macht. Und ich habe als erstes Barbie Girl ausgewählt, weil, Renny schaut gerade zu, weil es ein Klassiker ist. Und weil ich es liebe, weil du nichts dagegen machen kannst.
0: Ich? Okay, Barbie Girl. Van Aqua? Okay, ich sag nichts. Ihr hört das jetzt.
2: Hiya, Barbie.
3: Hi, Ken.
2: You wanna go for a ride?
3: Sure, Ken.
2: Jump in.

0: Well, Bobby, we're just getting started.
1: Oh, I love you, Ken.
2: Bassosaurus, dein Song, bitteschön.
3: Johnny Cash hört bei nach Barbie Girl etwas geerdet werden muss. Ihr werdet es verstehen.
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3: Weil das Leben ist.

Okay, mein Song. Und ich versuche hier eine Brücke zu bauen zwischen Tiny und Bassosaurus. Was ungefähr so schwierig ist, wie Nordpol mit der Sahara zu verbinden. David Bowie mit der Let's Dance. Weil manchmal muss man einfach tanzen. Selbst im Chaos.

0: Wir schauen mal kurz in den Chat. Wer ist schon dabei heute? Schreibt eure Namen rein oder sagt uns kurz Team Tiny, Team Bassosaurus oder Team René, um mal schauen, wer hier die meisten Fans hat.
1: Team Tiny, Team Tiny, alle Team Tiny, sofort!
2: Die Vernünftigen wählen Bassosaurus.

0: So, im Chat hat sich was getan. Und zwar Spaßmacher, Hallöchen. Und an die Blue Moon Girl 4. Ja, Spaßmacher, wenn du nur Deko bist, für welches Team bist du denn? Team Tiny, Team Basosaurus oder Team René? Ja, Blue Moon Girl 4 macht's richtig, Team René. Dankeschön. Okay, wir machen das jetzt offiziell. Das Musikduell, die Regeln sind ganz einfach. Ich nenne ein Thema. Tiny und Basosaurus wählen je einen Song, der dazu passt. Ihr, also die Hörer, entscheidet, wer gewinnt. Schreibt im Chat Tiny oder Bass. Los geht's, Runde 1. Das Thema ist Sommer.
1: Sommer! Ganz einfach, ganz einfach. Club Tropicana, Wham, Sonne, Strand, Cocktails, perfekt!
2: Sommer ist auch Gewitter. Riders on the Storm, The Doors, der warme Sommer.
0: Ich sage nichts. Ihr hört erst Tiny, dann Basosaurus und dann Chat entscheidet.

0: So, shit. Wer hat Runde 1 gewonnen? Tiny mit Wham? Oder Bassosaurus mit den Doors? Schreibt es rein, während wir die Runde 2 vorbereiten. Das Thema? Montag.
1: Montag ist toll! Neuer Tag, neue Chancen. Natasha Bedingfield mit Unwritten. Alles ist möglich.
2: Montag? I don't like Mondays. Boomtown Rats. Weil niemand Montag mag. Die Wahrheit.
1: Ich mag Montag. Ich mag alle Tage.
2: Das erklärt viel.

So, Entschuldigung, White Devilin, Hallöchen. Ich bin mir gerade nicht sicher, aber ich beginne das Lied nochmal. Hallo, White Devilin. Hallöchen.

Ja, da haben wir einen Zwischenstand im Chat. Und zwar haben wir hier einmal, jetzt haltet euch fest, ich weiß nicht, wie es zusammengekommen ist. Im Chat haben sie entschieden, Team Tiny, eine Stimme, Team Bass, leider null Stimmen, Team René, eine Stimme. Frag mich nicht, wie das zustande kommt, aber Team Spasi ist auch einmal vertreten und einmal Team Montag. Ja, ich schiebe kurz was Eigenes rein, bevor es weitergeht. Don't Stop Me Now von The Queen, weil das genau das ist, was ich im Moment brauche, um diese Sendung zu überleben. Tonight.

Halbzeit, wir sind bei einer Stunde. Noch eine Stunde vor uns. Ich lebe noch, Tiny lebt noch. Basosaurus war schon vorher halbtot, also zähl das nicht. Wir haben jetzt kurz Pause vom Duell und geben den Chat an euch ab.

0: Ja, das war Gorillaz mit von viel, nee, andersrum. Gorillaz mit Feel Good Inc. Ja, Mini-Quiz. Eine Frage. Wer zuerst im Chat antwortet, gewinnt. Auch du, Luna. Hallöchen im Chat. Was jetzt gehört, hört ihr genau hin. Was genau ihr gewinnt, weiß ich noch nicht so richtig. Aber irgendwas gewinnt man ja immer. Die Frage, jetzt aufgepasst. Welches Jahr war der erste Nummer 1 Hit von Wham in Deutschland? Schreibt's rein. Los geht's.
1: Ich weiß es, ich weiß es, ich weiß es. Ich darf es aber nicht sagen, weil das Spiel kaputt macht, weil ich nicht das Spiel kaputt machen will. René hat es mir gerade mit den Augen erklärt.
2: Ich weiß es auch. Ich sage nichts. Würde

So, meine Lieben, da bin ich wieder, euer Bianca. Ich wünsche euch einen schönen Freitag und begrüße natürlich alle angeschlossenen Radios und ganz besonders meine Freundin, die Moni. Und ich fange jetzt an mit meiner Sendung Matthias Reim, alles was ich will. Und danach habe ich für euch Fantasy, ein anderer Duft.

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1: So, meine Lieben, jetzt habe ich für euch Bobby Rosso, Hotelhimmel. Und danach habe ich für euch Gigi Anderson, am weißen Strand von St. Angelo.

So, meine Lieben, jetzt habe ich für euch Christine Stark, Komm nie wieder. Und danach habe ich für euch Sonja Liebing, Tu.

So, meine Lieben, jetzt habe ich für euch die Flippers. Aber dich gibt's nur einmal für mich. Und dann habe ich für euch Iron Cheer. Heute Abend hab ich Kopfweh.

So, meine Lieben, jetzt habe ich für euch Jürgen Markus. Auf dem Karussell fahren alle gleich schnell. Und danach habe ich für euch Sailor Moon.

So, meine Lieben, jetzt habe ich für euch Harald Junke, was ich im Leben tat, my way. Und danach Bianca, Engel von Capitello.

0: Dankeschön. Meine eigene Nationalhymne, My Way. Mal sehen, ob ich hier richtig sitze.
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So, meine Lieben, jetzt habe ich für euch Nino De Angelo. Irgendwann im Leben. Und danach habe ich für euch die Schlagerpiloten Sternenallee.

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Was für ein schönes Lied. Jetzt habe ich für euch Amigos. Manchmal ist es nur ein Lied. Danach Hansi hinter der Lebenslänglich mit dir.

So, meine Lieben, jetzt habe ich für euch die Firma und zwar mit die eine und danach Olli P. Flugzeuge im Bau.

So, meine Lieben, jetzt habe ich für euch Heike Schäfer, Oh Sherry, und danach habe ich für euch Art Garfunkel Junior, San Francisco.

So, meine Lieben, jetzt habe ich für euch Ramon Roselli, eine Nacht und danach Reinhard May, keine ruhige Minute.

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1: So, jetzt habe ich für euch Roland Kaiser, mein Kompliment. Und danach Gabi Baginski. Ich bin kein Typ für eine Nacht.

So, meine Lieben, jetzt habe ich für euch Norman Lang. Ich will deine Nummer. Und danach habe ich für euch Andrea Jürgens. Dieses Parfüm auf deiner Haut.

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1: So, meine Lieben, jetzt habe ich für euch die Baldauer Sterne von Mykonos und danach Nokis. Volle Kanne Sehnsucht.

So, meine Lieben, jetzt habe ich für euch was, bitte was, von Semin Rossi. Und danach habe ich für euch Juliane Werding, weißt du, wer ich bin?

So, meine Lieben, eine Stunde noch. Dann habe ich 3 Stunden gewendet. So, jetzt habe ich für euch Heintje Simons. Klein sein, das ist schön. Und danach habe ich für euch Cora. Amsterdam.

meine Lieben, jetzt habe ich für euch Frank Lukas verlassen und frei. Danach Christian Franke, ich wünsche dir die Hölle, Entschuldigung, auf Erden.

So, meine Lieben, jetzt habe ich für euch Jens Kemper mit stillen Worten. Und danach habe ich für euch Buddy. Genau, mein Ding.

So, meine Lieben, jetzt habe ich für euch Ibo Kopf oder Zahl und danach habe ich für euch Andreas Martin Amore Mio.

So, meine Lieben, jetzt habe ich mal ein Lied rausgesucht. Und zwar von Tim Peters und Vincent Gross. Ich frage für einen Freund. Und danach habe ich noch ein Lied rausgesucht. Und zwar Knusperhase. Ich bin nicht mehr dein Knusperhase.

So, meine Lieben, jetzt habe ich für euch Carsten Walter, Mr. Right und danach Steffen Kohl, der Stern der Toskana.

habe ich noch zwei Lieder für euch, dann kommt schon mein Outro. Und zwar habe ich für euch noch Christina Bach, Es kribbelt und prickelt. Und danach habe ich für euch Laura Branigan, Self-Control.

Jetzt habe ich nur noch mein Auto. Ich verabschiede mich natürlich von allen angeschlossenen Radios, ganz besonders von meiner Freundin und wünsche euch noch einen schönen Freitagabend und viel Spaß mit dem weiteren Programm. Mich hört ihr nächste Woche Freitag wieder von 16 bis 19 Uhr. Bye bye, eure Bianca.

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Jo, und da ist er auch schon. Euer freches Schnauze aus Berlin. Euer Schnauze. Ja, und ich habe natürlich einiges vorbereitet. Das Ganze war eine Herausforderung, denn die Studenten haben so dumm wie wir es brauchen, kannst du uns gar nicht um die Ecke kommen. Jetzt könnt ihr euch vorstellen, die sind ja ziemlich jung und viele haben einige Jahrzehnte ja nicht miterlebt. Heute geht es wirklich sehr durch die Jahrzehnte. Ich werde euch Titel spielen, die ihr so entweder nur ganz selten oder noch nie gehört habt. Und ja, haben wir unter den Hörern vielleicht welche, die noch die Love-Parade kennen und so gut gefunden haben. Ja, vieles wird daraus unter anderem mit dabei sein. Und ich denke, das eine oder andere kennt ihr nur in einer anderen Version. Gut, ja, also wie gesagt, wollen wir mal sehen, ob ich hatte. Wir könnten mal klein wenig aufs Dach zu steigen und uns allen wieder eine unterhaltsame Sendung zu bieten. Na gut, wird sich zeigen. Aber wir fangen natürlich erst einmal mit den ersten zwei Titeln an. Das sind natürlich Maxis John Bon Jovi, Little Bit of Soul und danach Jive Buddy and the Master Mixers mit That's What I Like. Ja, früher hätte man Maxis gesagt. Heutzutage sagt man entweder Extended Version oder Long Version. Finde ich Quatsch. Maxis sind Maxis. Na, und ich bleibe immer halt dabei. Ob den einen oder anderen das dann schmeckt oder nicht. Ich hab's nur richtig beschrieben. Alles klar. Gut, machen wir Musik.

0: voll ausgespielt. Diese 5,5 Minuten knapp. Gut.
1: Es war oftmals zum Einstimmen.
0: Und ich glaube, das eine oder andere Tanzbein ist auch schon geschwungen worden. Oder war das ein Erdbeben, was ich hier spiele? Nee, Spaß muss sein. Ich meine, du siehst ja nicht, ob ihr Flipp-Trailer oder Hans oder was auch immer. Ist eure Sache. Hauptsache, ihr habt Spaß. Scheiße, ich glaube, ich schleiche mich schon wieder in die Werbung. Ich sag immer die nächsten zwei Titel an, dass die kommen. Jennifer Lopez mit Alive und das Ganze im anderen Pass Radio Mix und danach Janet Jackson mit That's the Way Love Goes und zwar im CJ Rhythm and Blues. Ja, also dann lasst euch überraschen. Der eine oder andere Titel kommt garantiert, kann ich euch sagen. Oh, das Melodie, die ich doch gar nicht kenne.

Ja, ich weiß, die Zeiten haben sich geändert, doch nicht ganz, trotzdem Maxis. Egal ob da Long oder Extended Version steht, Maxi ist Maxi. So, da bin ich unverbesserlich und da bin ich auch knallhart. Für mich sind und bleiben Maxis. Ja, warum ich das jetzt so krass sage? Ganz einfach. Haben sich doch tatsächlich zwei Hörerinnen aufgeregt, ausgerechnet Hörerinnen, die ja so tolerant sind, warum ich Extended Version Versions als Maxis bezeichne. Ganz einfach, weil es Maxis sind. Ja, und das Ganze hat sich in den 70er Jahren geprägt und das bleibt auch so. Es sind und bleiben Maxis. Und für alle, die jetzt sind, die es jetzt gewartet haben, lass mal ein bisschen was aus aus der Lachparade-Szene kommt. Jetzt kommt der erste, aber dann geht's auch etwas Schlag auf Schlag. Sagt euch German Spoon featuring Lafka etwas? Und zwar heißt der Titel Follow Me und danach erstmal noch was Ruhigeres, Innocence mit Natural Singing.

Ja, ich habe euch ja versprochen, es gibt Versionen, die mir fast nie bis selten oder gar nicht hört oder gehört haben können. Ja, hier geht's natürlich weiter mit Chichi, der Agostino und bla bla bla. Und danach DJ Tiesto mit Traffic.

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Motto, jetzt spiele ich euch die Dinger und dann kommt eine Anfrage, ob ich nicht mit einem DJ-Kollegen zusammen eine Party machen will. Ist das euer Ernst? Ich, Oller Sack, bin doch nicht in meinem Studio bei euch. Ich meine, ich habe nichts dagegen. Ich habe ja eure Technik schon gesehen. Und ja, da geht das auf alle Fälle. Naja, das ist alles kein Problem. Aber da müssen wir zusehen, dass die Party auf den Samstag fällt. Ach nee, Freitag mache ich doch hier eine Live-Sendung. Das kann man nicht machen, ich kann doch meine Hörer nicht verlieren. Also legst du auf den Samstag und ich bin bei. So, aber okay. Gut, machen wir ja hier erstmal weiter. Euch gefällt der Mix, den ich habe und die Kittel. Das ist doch schön. Habe ich doch alles richtig gemacht. Was wollte ich? Weitermachen mit Musik. Bob Marley, Iron Lion Zion. Ja, und das Ganze über 12-inch Maxi-Mix. Und danach Alex Butcher mit What's My Time.

Jo! Eigentlich bin ich lange Titel drin habe, denn ich wusste gleich mal zwei Räume weiter. Deshalb mache ich es jetzt kurz und sage André Vision Speed Up an und danach Andy und Two Times.

Jo, das hat auch schön gepasst. Ja, wer kennt sie noch? Dahul, nee. Mit der App, danach Dahut mit Sandstorm.

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Deshalb kommt jetzt De La Cruz mit Tonight, das Ganze im Stark Speed Cut und danach Typisch Mode. Leave is silence.

Ja, und das hat ja diesmal hervorragend gepasst. So, einen recht schönen guten Morgen. Wir schreiben mittlerweile Samstag, 0 Uhr 1 und 15 Sekunden. Ja, am Mike natürlich, euer freche Schnauze aus Berlin, euer Klaus. Ich begrüße alle neuen zugeschalteten Hörerinnen und Hörer. Und natürlich die dazugehörigen Sendeanstalten. Schön, dass ihr alle mit dabei seid. Ja, und ich hab's vorhin schon gesagt, wenn ich 22 Uhr angefangen hatte, bin herausgefordert worden von den Studenten mit der Ansage, so blöd wie wir es brauchen, kannst du uns gar nicht kommen. Ja. Ende vom Lied. Ich habe gewonnen und ich bleibe auch noch etwas in dieser Richtung, nämlich unter anderem Maxis, Versionen, die man selten bis kaum oder noch nie gehört hat. Ja, und das Ganze überwiegend aus der Zeit von der Waffenpower. Ja, also auch sowas kann ich. Ende vom Lied. Ich wurde angefragt, ob ich nicht mit den DJ-Kollegen mal eine Party zusammenfliegen schmeißen möchte. Da wollen wir nächste Woche verhandeln. Also abgeneigt bin ich nicht. Gut, was machen wir? Erst einmal Musik. Ja, und zwar geht's hier bei uns weiter mit Diana King mit Shy Guy und danach DJ Jesse Jeff and the Fresh Prince mit Summertime. Ja, die ist ja bei uns in Berlin leider Gottes dieses Jahr auch wieder ausgefallen. Der letzte Sommer war der letztjährige Sommer, da kam ja dieses Jahr im Mai und Juni und der diesjährige, das ist noch in der Straße von Normus fest. Okay, weil ihr clever sein wollte und namens Schiff. Und jetzt geht's weiter mit Musik.

0: Ja, Herr Kollege, das darf ich dir natürlich lieb gerne. Mein Unterleger ist von Per Günd Lobo-Quiz aus Cordoba. Ja, und das ist ein Film mit CC-Lizenz und heißt Moon Warriors. Ja, das weiß ich, dass der geil klingt. Lässt du mich jetzt mal hier weiter anmoderieren? Okay. Was kommt als nächstes? GMA featuring Susan Vega. Ja, und du als Kollege kannst noch denken, was da kommt. Das Ganze ist dem Maxi-Single, wie gehabt, Tom Steiner. Und danach Double Vision und Nacken. Und das Ganze im DJ X-Play Mix.
1: Ja,
0: ich habe so einiges. Rabbit.

わお、やだ、熱いと Sisters of Mercy noch reingeschmuggelt und dadurch ist es ein Dreierblock und der nächste Thema zur Folge auch. Ja, Sisters of Mercy mit Ofra Asa, leider viel zu viel verstorben, diese wirklich sehr hübsche Frau, die sie war, und Temple of Love. Übrigens, Sisters of Mercy kommt nächstes Jahr nach Berlin, um eine Single-Teile Karte zu kriegen. Ob's klappt, sei mir dahingestellt. So, hier geht's natürlich weiter. Ich habe schon angekündigt, ist ein Dreierblock. Dr. Alban, It's My Life. Das ist der Extended Radio Mix. Danach müsst ihr euch wirklich vorstellen, ihr kommt es nachts in eine Fahrzeugkontrolle. Der eine Titel endet, der nächste rennt an, der Polizist rückt mit dem Kopf durchs Fenster und meint, geile Mucke. Scheiße. Ausmachen ging also nicht mehr. Laufen lassen. Ich sage, wisst ihr was? Wenn du mit anhören willst, setz dich hier auf den Beifahrer und da laufst du mit. Der hat auch so gelaufen. Wisst ihr, welcher Titel dann nämlich kam? Und das wird der zweite in den Dreierblock sein. Scheiße, habe ich mir noch gedacht. Lacrimosa. Und irgendein Arsch ist immer unterwegs. Mein Gott, man, das ist peinlich. Aber er hat Spaß versteckt. Und als dritten im Bunde haben wir Tune mit Hand in Hand.

Tja, da habt ihr es gehört, aber das ist schon peinlich, dass er auf einmal ein Polizist durchs Fenster guckt und Lacrimosa fängt an mit irgendeinem Außenzimmer unterwegs. Oh oh, da ging es mir aber auch wieder durch den Arsch. So, was haben wir als nächstes? Ein Zweierblock. Edwin Collins mit Something Spring und Eiffel 65 mit Blue Labadia. Irgendwie bin ich heute da hinter der Linie.

Jo, und weiter geht's mit Groove Coverage 7 Years and 15 Days. Ja, das in der Extended Version. Ja, wie gesagt, wir bleiben bei den Maxis und danach sagen wir doch mal alle bitte, bitte. Ja, die Ärzte mit dem Dominamix. Bitte, bitte.

Domina, genannt auch Herren bzw. Gebieter. Von dominant, lateinisch beherrschen. Devot, lateinisch unterwürfig. Unterwürfige Menschen bezeichnet man auch als Sklaven oder Sklavinnen, Diener oder Dienerinnen. Fesselungen. Es gibt zwei Möglichkeiten. Erstens, zweckmäßiges Fixieren an den entsprechenden Geräten, wie zum Beispiel Bock, Galgen und gynäkologischem Stuhl. Und zweitens, Bondage, verschnüren bis zur Bewegungsunfähigkeit des Sklaven. Verschnüren bis zur Bewegungsunfähigkeit.

0: Schläge als Bestrafungsmoment, ausgeführt mit Reißpeitsche, Gerte, Bohrstock und anderen Instrumenten.
1: Keine Spuren hinterlassen.
0: Erziehungsspiele. Der Sklave muss Befehle wie Sitz, Platz, bei Fuß oder Galopp befolgen. Der Sklave ist Schüler und zum Beispiel bei einer falschen Antwort wird er mit dem Rohrstock bestraft auf den Po.

0: Fixierung des Sklaven auf dem gynäkologischen Stuhl. Eine mögliche Variante ist böse Oberschwester, Patient. Babysex. Verkleiden des Sklaven als Baby mit Windeln und er wird als böses Baby behandelt. Toilettensex. Der Sklave fungiert als Toilette. Abbinden. Mit einem dünnen Lederbändchen werden Hodensack und Penis abgebrochen. Natursekt. Urinieren auf den Sklaven, entweder auf den Körper oder in den Mund.
1: Der Gentleman wünscht Natursekt.
0: Kaviar.
2: Richtig.
0: Darmentleerung seitens der Herren auf den Körper des Sklaven oder in den Mund. Oder in den Mund. Oder in den Mund. Mund, Mund, Mund.

Ja, den Titel, den musste ich unbedingt reingeben. Ich weiß, das sind ja alles erwachsene Menschen, oder? So, und wir machen hier weiter. Leute, ist euch was aufgefallen? Wir haben gerade mal noch so etwa 40 Minuten miteinander. Das sind die 4 Stunden schon wieder um. So ein Mist. Okay, Billy Ocean. Unser One. Danach Penny McLean mit Lady Bum. Beide Titel übrigens aus dem Jahre 1976. Das heißt, die Titel sind beide 40 Jahre alt. Ja, bin mal gespannt, wer jetzt noch danach tanzt.

Ja, so ganz langsam geht's dem Ende entgegen. Was haben wir als nächstes? Tavares, Don't Take Away the Music aus Jahr 76, aha. Und danach Amanda Lioko, Follow Me aus Jahr 78. Ups. Ja, jetzt kommt die ganzen alten Dinger.

Jo, und das waren sie aber auch schon wieder, die 4 Stunden. Also Gott, ist die Zeit gemacht. Ja, das war heute wirklich eine Zeitreise quer durch die Jahrzehnte. Ja, und also mir hat die Sendung sehr viel Freude gemacht. Ich hoffe doch euch auch, anscheinend aber ja. Und zu den Kollegen, wir müssen uns jetzt kommende Woche mal zusammensetzen und unterhalten. Du weißt ja, wo du mich findest. So, also abgeneigt bin ich nicht. Es geht nur um die Details. Gut, dann würde ich sagen, das war's für heute. Ich sage dann mal Tschüss, bye-bye und Gewinke. Bis zum nächsten Mal. Genau, eure freche Schnauze aus Berlin, euer Klaus. Ja, ich spiele den Unterleger noch aus. Dann kommt mein Outro. Nächste Woche. Gleiche Welle, gleiche Stelle. Gleiche Zeit. Genau. Ich wünsche euch was und kommt gut zu lieben oder was auch immer ihr macht. Ich denke mal, nach der Lehre an der Uni, da wird gleich weitermachen. Wie lange geht eure Party? Eigentlich bis 2 Uhr, ne? So viel wie ich weiß. Ja, bei Studenten ist es so, das kann auch länger werden, das kann auch früh 7, 8 werden. Alles klar, großer. Gut, man sieht sich, man riecht sich, man beschnuppert sich und wir werden sehen. Alles klar? Tschüss!